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meine Erzählungen gut abzurunden und am Schluss die nötigen Mitteilungen nicht zu vergessen, die man erwarten kann. Bei der Fülle unserer Fälle sind jedoch bei jedem Einzelnen die handelnden Personen, sobald die Entscheidung vorüber ist, schnell aus meinem Gedächtnis entschwunden. Am Ende meiner Aufzeichnung über diesen Fall finde ich jedoch noch folgenden Nachtrag. Fräulein Smith hat tatsächlich ein großes Vermögen geerbt und ist jetzt die Gattin Cyril Mortons, des älteren Teilhabers von Morton und Kennedy, der bekannten Elektrizitätsgesellschaft in Westminster. Williamson und Woodley sind wegen Körperverletzung und Entführung angeklagt worden. Dieser hat 10, jener 7 Jahre bekommen. Über das Schicksal Carruthers habe ich keine Notiz, aber ich glaube sicher, weil Woodley als gewalttätiger Mensch bekannt war, hat der Gerichtshof sein Vergehen mild beurteilt und einige Monate Gefängnis als ausreichend Sühne angesehen.

Das war die Lesestube, heute mit einer etwas düsteren Sherlock-Holmes-Geschichte, die einsame Radfahrerin. Ich hoffe, es hat euch gefallen. Jetzt im Anschluss um 20 Uhr kommt das Crossroad-Café mit Blues, Soul und Rock'n'Roll-Musik. Und als Überbrückung haben wir The Sky is Crying, ein Song von Gary B. Coleman. Ja, viel Spaß dabei und noch einen schönen Abend.

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1: So pinke Kopfhörer, die hier rumliegen.
2: Habe ich auch schon in der Hand gehabt.
3: Ja, und mit dieser Frage starten wir in die Sendung. Herzlich willkommen bei Griff in die Plattenkiste. Pinke Kopfhörer liegen bei uns im Studio rum. Wer pinke Kopfhörer braucht und vermisst, der kann sich gerne mal bei uns melden.
2: Die Ohrstöpsel sind einfach zweifarbig.
1: Genau, der eine ist weiß und der andere ist dunkelblau. Also wer sich angesprochen fühlt und sich denkt, bei den lieben Kollegen vom Radio, scheiße, das sind meine. Ja, willkommen, die liegen hier in Studio 1. Könnt gerne abgeholt werden.
3: Sehr wahrscheinlich gehört es irgendwen von uns.
2: Dir?
3: Nee, ich habe vom Kopfhörer. Ich bin moderner geworden.
2: Aber die Farbe passt.
3: Ja, die Farbe passt.
1: Was heißt moderner geworden? Ich habe ein neues Telefon, das hat noch nicht mal unten mehr die Steckverbindung. Habe ich mich richtig verarscht gefühlt.
3: Deswegen war ich vorbereitet, Bluetooth-Kopfhörer. Oder du holst dir einfach China-Telefone neue, die haben immer noch eine Steckleiste unten.
1: Ja, aber ich habe ein China-Telefon.
3: Xiaomi?
1: Ja, ein Xiaomi habe ich auch, aber ein Xiaomi aus dem Laden mit Vertrag und deswegen hat das unten keine Steckverbindung.
2: Ja, echt? Aber bei iPhone haben wir seit Ewigkeiten schon keine Steckverbindung.
1: Ja, iPhone.
3: Aber wir wissen alle, iPhone ist kacke. Das ist... Akku hält ein Jahr und dann muss man sich das neue kaufen.
1: Mara, wie sieht das eigentlich aus? Hast du natürlich diese krassen Grübchen beim Grinsen oder hattest du früher Cheeks?
2: Ich habe mir einfach ganz oft immer in die Wangen gepiekst, bis ich diese Grübchen hatte. Nein, Spaß, so bin ich auf die Welt gekommen.
1: Also du hast sie natürlich.
2: Ja,
1: ja, natürlich. Ohne, ja, ist doch cool, aber ich kenne halt Leute, die sich extra die Piercings haben machen lassen, damit die dann, wenn sie grinsen, so diese...
2: Ja, nee, ich bin
1: Cutie-Patootie-Grübchen haben.
3: Judy, wir fangen mal an. Jetzt reden wir hier über irgendwas außer über Musik.
1: Ja. Ich sehe was du nie siehst.
3: Ja, letzte Woche gab es eine Wiederholung, ich weiß gar nicht was. Irgendwas habe ich Dennis gesagt, was er reinmacht. Nee, ich habe Led Zeppelin Wiederholung lief letzte Woche.
1: Ah, geht immer.
3: Ja, geht immer, deswegen habe ich es auch reingezogen. Nice. Studio 2, wir hassen alle Studio 2.
1: Nur so lange, bis es gemacht wird. Dann wird es erstmal, wenn es renoviert wird, hassen wir es alle sehr intensiv und dann wird es bergauf gehen.
3: Dann lieben wir es auf einmal wieder. Manchmal lieben wir Studio 2, wenn Studio 2 mal seinen Monat, seinen Tag hat, wo es super läuft. Passiert aber selten.
1: Konstellationen von Mond und Sonne müssen stimmen.
3: Ja, genau, und Lottogewinn ist wahrscheinlicher. Also.
1: Euro-Lotto oder normal?
3: Normal.
1: Okay.
3: Ja, aber wir reden jetzt hier über Gewinnen und Verlieren und alles Mögliche. Ich habe was mitgebracht.
1: Stochastik.
3: Ja, ich habe was mitgebracht. Und zwar eine Platte. Ich glaube, ich habe irgendwann mit der Anfangszeit der Plattenkiste schon mal dieses Album alleine bei meinem Kämmerchen aufgenommen, aber hört ja keiner mehr die alten Sendungen und da kommt auch keiner mehr ran. Also kann ich immer wieder mal die alten Platten nochmal reinholen und sagen, guck, jetzt stelle ich euch das allen mal vor und rede nicht mit mir selbst. Es geht um eine Band, die haben sich wieder zusammengefunden. Die bringen dieses Jahr ihr neuestes Album raus. Muff Potter. Eine Band aus Nordrhein-Westfalen, glaube ich.
1: Die Paul Münster,
2: oder?
3: Ja, irgendwo aus Nordrhein-Westfalen. Ich muss mal gucken, steht das hier? Ach, steht nicht mehr bei Wikipedia. Rheine, wo auch immer der Ort Rheine liegt. Aber irgendwo am Rhein. Also entweder Rheinland oder so, entweder Rheinland-Pfalz oder Nordrhein-Westfalen. Ich glaube, mehr Möglichkeiten haben wir da gar nicht. Mhm. Vielleicht auch Baden-Württemberg. Können mich irgendwer berichtigen jetzt. Auf jeden Fall eine
1: Mara
3: Band.
1: Googelt.
3: Mara googelt,
2: ja,
3: wo Rheine liegt.
2: Ich habe irgendwie gestern oder so mal gelesen und mir war wie Münster tatsächlich. Aber vielleicht...
1: Es ist viel in der Nähe von Münster, muss man dazu auch sagen.
2: Ja, genau. Ja, gut. Mein Handy will gerade nicht so, wie ich will.
1: Das ist schade.
2: Dann erfahren wir es wohl nie.
3: Ja. Okay. Erfahren wir nie.
2: Oder ich verbinde mich mit dem Uni-WLAN, aber das dauert ein bisschen.
1: Das kannst du ja vielleicht machen, wenn der Song läuft.
3: Ja, das kann
1: man. Hau mal Musik auf der Orgel.
3: Ja, erstmal würde ich, genau, ich würde eigentlich sagen, es geht um Muff Potter, wir fangen einfach mal an. Das Album ist übrigens das letzte vor ihrer Pause gewesen. Das ist Steady Fremdkörper. Und wir fangen einfach an, reihenfolgemäßig, mal gucken, ob wir alles schaffen. Wenn nicht, ziehe ich andere Songs vor. Aber wir starten mit dem ersten Song. Ich bin doch kein Idiot.
1: Und nicht?
3: Nee, aber der kommt jetzt.

0: Zieht sich?
1: Ja. Genau, zieht sich, aber der Fadeout ist automatisch schon, also nehme ich den mit.
0: Ah.
1: Also muss ich weniger machen.
0: Kann man, durchaus.
1: Ja. Aber es gibt einen Grund, warum ich das Album nochmal vorstelle, weil als ich glaube, das letzte Mal darüber gesprochen habe, habe ich gesagt, wie gerne ich dieses Album auf Platte hätte und damals gab es das nirgendwo zu kaufen. Und letztens habe ich es gesehen. Oder ich habe schon vorher mal zwischendurch geguckt und immer wieder überlegt, weil da gab es das Album immer mal wieder für 50 Euro, 60 Euro und ich denke so, ah ja.
0: Über eBay oder wo hattest du?
1: Nochmal, also auch Amazon, also überall. Also der der Durchschnittspreis lag so bei 50, 60 Euro. Mhm. Und da habe ich letztens nochmal geguckt beim bösen Großversandhändler und habe da die Platte für 18 Euro gesehen auf einmal. Ich dachte so,
0: Kreisch,
1: ja.
0: Das will ich haben.
1: Zack, gekauft. Und dann war es in meinem Besitz und da habe ich mich mega doll gefreut drüber und dann das jetzt habe ich es. Da habe ich natürlich dann auch gleich natürlich voll in die Welt hinaus posaunt auf Instagram und natürlich gab es sofort eine Reaktion von Movepod auch mit Like und fand sie richtig gut.
0: Was mich dazu bringt, dass ich immer noch daran sitze, eigentlich einen Plattenkisten-Instagram-Account erstellen zu wollen, aber irgendwie bei der Mailadresse ein bisschen scheiter und ein bisschen nicht den Kopf frei hatte, aber naja, ne?
1: Bei Zeiten. Das wird schon. Dann wird alles hinterher nochmal gepostet. Die Plattenempfehlung der letzten Jahre. Hier.
0: Dachte ich auch eigentlich so.
1: Machen wir so immer jeden Tag eine neue Plattenempfehlung. Einfach so.
0: Man muss ja dann auch erstmal Reichweite generieren. Genau. Ne?
1: Ganz klar. Das wird dann richtig geil. Ja, aber die Band, ich kenne die, wie gesagt, schon ewig lang. Sehr wahrscheinlich. Also das Album ist 2007 rausgekommen, da war ich 17. Also ziemlich jung.
2: Ich war 7.
1: Ja.
2: Muss ich an der Stelle kurz erwähnen.
1: Mara war 7. Jessie war 15. Ja, krass, ne? Verrückt. Und viele Songs, also es ist halt so ein Album, was mich witzigerweise, also was mir viel persönliche, also sehr persönlich auch immer wieder geholfen hat oder auch so Texte, wo ich mich immer wieder sofort wiedergefunden habe. Auch wenn ich das jetzt auch höre, gibt es immer wieder Situationen, wo ich mich wieder rückbesinne und hineinversetzen kann. Genau in diese Situation, wo ich denke, ja, das ist eigentlich ziemlich passend.
0: Aber ist das nicht cool, also überhaupt mit Musik, dass man so erstens, habe ich das Gefühl, nie so ein bisschen davon loskommt, welche Musik man so mit 12, 13, 14, 15 angefangen hat zu hören. Egal, wie man sich dann noch weiterentwickelt, aber man kommt gerne immer wieder drauf zurück und dann sitzt du irgendwo an der Bushaltestelle oder am Hauptbahnhof und bist gerade in einer völlig anderen Situation und denkst dir, damals der und der Herzschmerz oder damals die und die Sorge vor der Matheklausur oder was auch immer man gerade so damals hatte, mit diesem einen Lied verbindet oder welche Sorgen, welche Nöte man empfunden hat, sind dann wieder da und dann, oh ja, krass.
1: Ja, du warst ja nicht da, als wir über Wohlstandssänger gesprochen haben. Also ich glaube, ich fange jetzt an, wirklich dieses, ich nehme mal Sachen aus meiner Jugend und baller die einfach mal auf den Tisch und sage, guck mal, das habe ich damals gehört. Witzigerweise sind das Bands, die dann eine Zeit, also Wohlstandssänger gibt es immer noch nicht wieder, die haben noch leider noch keine Reunion angekündigt. Schade. Aber Movepod, das haben sie, glaube ich, 2019 haben sie es, glaube ich, angekündigt, dass sie sich, oder 2018, dass sie sich wieder zusammenfinden, so nach 10 Jahren. Und das ist eigentlich immer, freut man sich, wenn so coolere, kleinere, unbekanntere Bands da mit reinkommen. Und ich verspreche heute schon, ich habe hier einen Song drauf, der wird auch heute gespielt, das ist der, aus meiner Sicht, der perfekte Trennungssong. Also wenn man sich getrennt hat, ist das der perfekte Song, um zu verstehen und zu akzeptieren. Und das ist eigentlich dann ziemlich cool. Und jetzt werden alle drauf heiß sein und sagen, ja, wann kommt der Song? Und ich so, ja, ihr müsst dranbleiben. Ich sage nicht wann. Irgendwann im Laufe des Abends, der Nacht, des Tages, je nachdem, wann ihr die Sendung gerade hört. Aber wir machen einfach mal weiter mit dem nächsten Song. Der heißt Finkelmannische Lachen. Und ich habe immer noch keine Ahnung, wer Finkelmann ist. Seit Jahren nicht. Und ich habe es auch noch nicht herausgefunden. Wer das weiß, kann mir das gerne mal sagen, was es mit Finkelmann auf sich hat. Ob es einfach nur eine
0: Also bei Finkel muss ich nur an Ace Ventura denken. Einhorn ist Finkel. Finkel ist Einhorn.
1: Nee, ist
0: der Football-Trainer.
1: Ah, vielleicht hat es damit was zu tun. Naja, mal gucken.
0: Weiß nicht.
1: Ja, vielleicht, wenn du
0: ich habe zu viele schlechte Filme in den 90ern geguckt und bin dadurch.
1: Ace Ventura 1 ist kein schlechter Film.
0: Also auch nicht. Nee. Aber ich bin deswegen ein bisschen ballerballer. Ich glaube, das hat mich nachträglich geprägt.
1: Wir sind alle ein bisschen ballerballer. Aber wir kommen einfach mit dem nächsten, machen wir einfach mit dem nächsten Song weiter und schauen mal, was die 7-jährige Mare damals dazu gesagt hätte. Das sagt sie nach dem Song. Jetzt sind alle gespannt, Mare ist überrascht und jetzt kommt der Song.

0: So, wo kommen die denn jetzt eigentlich her? Mara, also hier googelt die Mitarbeiterin noch selbst.
1: Ja, ich habe jetzt eine Menge gegoogelt. Also die kommen aus Rheine und Münster. Und was hatte ich noch gegoogelt?
2: Finkelmann.
1: Finkelmann hatte ich gegoogelt, genau, das war ein Handballspieler. Ein Berliner Handballspieler. Mhm. Der war auch bei der Olympiade. Und ich finde, das passt auch so ein bisschen zum Text tatsächlich, weil die ja von einer großen Person reden und der wohl sehr groß war und so. Was hatte ich noch gegoogelt?
0: Irgendwas 2018, dass sie da wieder aktiv
1: war? Ah ja, genau. 25. August 2018 sind sie wieder zusammengekommen und waren aktiv und haben das offiziell verkündet.
2: Ja, yay. Passend übrigens dazu, ich glaube, das neue Album soll sogar...
0: Jetzt im August kommen, oder was?
2: Im August, sogar am 25. August. Ja, nee, dann, die haben also sich getroffen. Nee, am 26. August soll es erscheinen. Ja, 13 Jahre nach dem letzten Album. Das, was wir gerade hören. Dann. Das nächste Album heißt Bei aller Liebe.
0: Ich glaube, Muff Potter hat meine Schwester damals gehört.
2: Verständlich. Die haben übrigens bezeichnet, sie machen, ihre Musik ist Angry Pop Music.
0: An irgendwas erinnert mich das, aber ich kann es gerade noch nicht. Also welche?
2: Sie haben, also es gibt Kombinationen aus, also man sagt, dass die aus dem amerikanischen Indie-Punk-Rock, wie zum Beispiel Husker Du, Dinosaur Jr., Vipers, The Cure, Leatherface, oder auch deutsche Bands wie Slime, Notwist, Boxhamsters. Irgendwie so eine Mischung. Sie hören sich einfach nach Muff Potter an. Ich habe da nicht so viel Dings. Den ersten Berührungspunkt mit Muff Potter hatte ich übrigens nicht unbedingt mit einem Song von denen, sondern damals, und vielleicht die Älteren unter euch, Jesse, werden das vielleicht auch noch kennen. es gab mal die Aktion Kein Bock auf Nazis.
0: Ja.
2: Als sie angefangen haben, da gab es immer
0: Es gab auch die Aktion Mein Bauch gehört mir, aber das war eine andere Aktion. Ja.
2: Kein Bock auf Nazis haben wir damals auf dem Schulhof genau den Gegenpart oder genau das Ähnliche gemacht, wie damals die NPD immer mit ihren Schulhof-CDs, haben sie Schulhof-DVDs verteilt, wo eine Doku drauf war, über Aussteiger der NPD und unter anderem was Bands davon halten, wie man sich vielleicht gegen Nazis wehren kann. Unter anderem war auch Muff Potter sehr prägsam, weil die einzigen Mal, die gesagt haben, ja, zur Not hauen wir den aufs Maul. So, wenn es nicht anders geht, dann
0: gab es nicht auch mal so eine Aktion auf dem Schulhof gegen Spicken und gegen, weiß ich nicht was, dass man ordentlich... Und Don't Drink and Drive. Jetzt bin ich gerade bei diesen ganzen Schulhofaktionen.
2: Also man muss gerade, also für alle, die jetzt zuhören, die sehen das nicht, aber Jesse hat sich eine Brille aufgesetzt und damit wirkt es einfach mal um...
0: Halt's Maul, ich habe eine Linse verloren.
2: Okay, ihr habt es gehört, halt's Maul, Linse verloren. Aber es wirkt,
0: hä,
2: aber,
0: nee, Linsenverkrümmung habe ich.
2: Achso, nee, weil es... Achso,
0: okay, Linsenverkrümmung. So kaputt und alt bin ich jetzt auch nicht. Ja, tu mal
2: nee,
0: so.
2: Nee, wegen Nicht-Spicken-Aktion, Nicht-Spicken, denn mit der Brille auf passt das so. Mhm. Dann sieht man so kleinen Jesse auf dem Schulhof. Nee, der hat gespickt. Aber es war Jesse, glaube ich, nicht. Jesse, glaube ich, er die gespickt hat und allen anderen aufs Maul gehauen hat, die sie verpetzt haben. Ja.
1: Also ich glaube, auf meinem Schulhof gab es keine einzige Aktion, wenn ich mal so drüber nachdenke.
2: Das ist ganz schön traurig.
1: Oder es machten einfach gar nicht mehr.
0: Ja. In der Mecklenburg-Vorpommerschen Weite musste man eher was machen, weißt du, um die Leute
1: zu erreichen. Ich glaube, Berliner Schulhöfe sind da auch nicht so
0: okay.
1: Harmlos.
2: Ja, aber...
0: Das auf jeden Fall.
2: Das ist auf jeden Fall. Übrigens, in MV gibt es 100.000 Leute, die nicht richtig lesen und schreiben können. Wir haben eine Einwohnerzahl von 1,6 Millionen.
1: Und das sind dann wie viel Prozent?
2: Knapp 10. Bisschen weniger.
1: Echt? Mhm. So viel? Und wie ist der Bundesdurchschnitt?
2: Keine Ahnung.
0: Hat er nicht ausgerechnet.
2: Aber
0: kann er gleich nachgoogeln. Ja,
2: aber es kann sich natürlich jetzt ändern. Das ist die aktuelle Zahl. Aber aktuell sind ja neue Zählungen, wie viele Leute hier wohnen, wie viele weggezogen sind. Nebenbei verstorben sehr wahrscheinlich. Gut, im MV ist sehr wahrscheinlich ein Plus-Minus-Null-Geschäft.
0: Im Übrigen auch alle... Grundstücksbesitzer. Es wird tot. In den nächsten Jahren, nein, um Gottes Willen, in den nächsten Jahren wird die Steuerbehörde auch nochmal über jedes Dorf krabbeln und neu ausmessen, weil sie immer noch die uralten Zahlen von 1934 verwendet haben und einfach immer nur durch die Inflation und aufgerechnet. Aber mittlerweile gibt es einen ganz anderen Grundstückswert. Also es kann sein, dass einfach mal Leute, die durch Erbschaft oder was auch immer an ein Grundstück mit Häuschen gekommen sind, einen Arsch vor Geld potenziell demnächst hätten. Weil nach neuer Berechnung das mehr wert ist.
2: Das wäre ziemlich spannend, weil meine Familie kommt ja aus Zingst und da ist ja jetzt schon der Grundstückpreis äußerst hoch und wenn dann noch mehr wert ist, dann naja, okay. Mhm. hallo, ich bin bald Milliardärerbe.
1: Ganz viele Platten.
0: Immer diese Neomarxisten, die eigentlich reiche Erben sind.
2: Die eigentlich
0: ganz
2: reiche
0: schlimm.
2: Erben sind.
0: Ja, schlimm.
2: Schlimm. Ich werde dann alles spenden.
1: Und wohin? Ja.
2: Ich werde mir einen Verein kaufen. Ich werde mir einen Fußballverein kaufen.
1: Ich bin sehr spendenbedürftig.
2: Ich werde den FC Hansa Rostock kaufen und den
0: Ach so, sind die so spendenbedürftig?
2: Können, bestimmt. Mhm. Aber egal, wir reden weiter über Musik. Wir machen auch weiter mit dem nächsten Song. Der heißt, ich finde übrigens die Texte, die sie hier haben, sind immer wieder schön. Oder die Titel. Der nächste Song heißt nämlich Das halbvolle Glas des Kulturpessimismus. Mhm. Ja, das klingt schon sehr grumm. Passend zu Jessie mit ihrer Brille. Das ist jetzt genau das Lied. Jetzt hat sie gleich noch ein Glas Wein, halb voll. Und redet über Kulturpessimismus. Denk jetzt drüber nach.
0: Eher Sherry.
2: Ja, oder okay. Sherry. Dann kommt jetzt der Song. Geil, oder?
0: Mach mal.

0: Warum lebt man denn da auf Zingst und sowieso? Ja, weil es da schön ist, weil man da was geerbt hat und ansonsten, weil die Grundstücke großartig sind, weil man direkt an der Ostsee ist.
1: Ja, aber ich finde Sinnenwitz halt schon echt ätzend und Zingst
0: Guck
1: sieht
0: mal,
1: dann nochmal ein bisschen
0: guck dir mal die
1: herber
0: Karte
1: aus.
0: an hier bei Ahrenshoop. Da ist man richtig am Arsch. Kommst ja gar nicht hin.
1: Aber Ahrenshoop ist hübsch.
0: Ja, ich weiß. Da gibt es auch eine
1: Ja.
0: geile Galerie.
1: Ja, und Zingst ist eigentlich auch ganz hübsch. Also war
0: Es
1: es
0: ist
1: vor ein paar
0: auch.
1: Jahren, bevor dann irgendwelche Leute meinten, sie wollen Sylt nachbauen.
0: Ernsthaft? Ja, aber das
1: Ja.
0: ist halt so, glaube ich, generell das Problem. Also bei Zinnewitz halt auch, dass du da halt echt nur noch die Ferienwohnung hast und sonst nichts mehr.
1: Ja, das ist ein großes Problem.
0: Kühlungsborn hat das Problem auch. Eine Freundin von mir ist wieder zurück zu ihren Eltern nach Kühlungsborn gezogen und die haben, die Hälfte der Stadt ist tot. Die haben zu wenig Wohnraum für Leute, die da das ganze Jahr wohnen wollen und
1: Genau, weil die Eltern von meinem Freund, die leben jetzt halt in so einem hässlichen grauen Plattenbau. Zwar 500 Meter vom Strand weg, aber trotzdem so. Die hatten vorher halt so eine Villa irgendwie und das ist jetzt auch eine Ferienwohnung. Ja, das ist eigentlich schon ganz schön mies.
0: Ist es eine Villa oder eine Finca?
1: Da stand Villa
0: Ja,
1: Frieda irgendwas.
0: ist okay.
1: Das
0: Das war eine
1: wusste ich auch gar nicht,
0: Fangfrage.
1: das hat mich nicht interessiert.
0: Hat Paul rausgefunden, wie viele Analphabeten es bundesweit gibt?
1: Nee, will ich auch nicht. Ist mir egal.
0: Okay. Oh wow, weißt du?
1: Ja, warum? Also wird Gründe geben, man kann dagegen, es gibt Förderung, wie man dagegen vorgehen kann und dann ist es jede Entscheidung für ihn. Ist traurig, aber dazu gibt es etwas, das nennt sich Regierung, Landesregierung und
0: Bildung.
1: Bildungsministerium und sowas, aber dazu.
0: Man munkelt noch.
1: Man munkelt noch, aber man sieht ja, es gibt ja auch Bildungsminister, die sich nicht dafür interessieren, wie es Kindern in Schulen geht. Siehe NRW und FDP und naja, dann sieht man das Wahlergebnis und
0: Ah,
1: sagt.
0: daher weht der Wind, dass du das jetzt gerade von
1: Nee,
0: deiner.
1: das hat Mina mir vorhin erzählt, als wir vorhin Woman aufgenommen haben. Ja. Da kam das her. Deswegen, ich wollte einfach mal die Info auch mal draus teilen. Bisschen Lokal-MV. Ja, geil, oder? Jetzt haben wir das halbvolle Glas des Kulturpessimismus gehört. Irgendwie ein bisschen passend mit Kulturpessimismus. Ich glaube, den hatten die letzten beiden Jahre so einige kulturelle Locations. Ein klein bisschen Kulturpessimismus. Das Theater, das Kino, andere an Veranstaltungsorte, die von Kultur leben. Und jetzt öffnet alles und
0: Sibylle Berg hat letztens gerade erst gesagt, der Kapitalismus mag keine Demokratie und der Kapitalismus mag keine Individualität und keine Kulturdiversität. Da hatte sie auch darüber geredet, dass letztendlich einzelne Leute, in denen sie dann zum Beispiel in einem kleinen freien Radiosender sitzen und darüber munkeln und mutmaßen, letztendlich auch nur wieder Gespräche generieren und dass das auch Kultur ist.
1: ja,
0: Dass es
1: auch.
0: im Kleinen anfängt und dass es förderungswürdig ist.
1: Sibylle Berg ist auch eine wunderbare und hochintelligente Frau, die ich sehr schätze. Ich mag auch sehr ihre Kolumnen und sie hat auch recht.
0: Sag er jetzt einfach.
1: Ich gebe ihr da einfach mal instant recht. Sie ist
0: Okay.
1: halt ziemlich cool.
0: Na, dann passt das ja.
1: Hat auch gute Bücher schon geschrieben, kann ich auch empfehlen.
0: Okay.
1: Ja, Sibylle Berg. Grüße gehen raus,
0: Shoutout.
1: hört bestimmt Radio 98.1.
0: Wow. Fame.
1: So wie alle. Alle großen Stars hören Radio 98.1. Das weiß bloß keiner, die sagen es nicht so laut aus. Die wollen auch heimlich bestimmt mal zu uns ins Studio, aber sie trauen sich nicht, uns anzufragen. Wenn ihr das wollt, dann könnt ihr
0: Wir
1: gerne.
0: können ja mal Sibylle Berg einladen.
1: Ihr könnt gerne an Chefredaktion mit Radio 98.1 eine Mail schreiben. Wir machen gerne einen Termin aus und dann könnt ihr gerne zu uns ins Studio kommen und mit uns eine Sendung aufnehmen. Kein Problem.
0: Paul hat Bock.
1: Ja, ich habe Bock. Und wenn das soweit ist und wir das gemacht haben, es gibt ja noch, fahren wir alle gehen wir zum Bahnhof und gehen in den Fotoautomat und machen
0: Aber
1: Fotos.
0: erst mal ein Bier am historischen Hafen, oder?
1: Ja, oder mit einer Flasche absolut in den Fotoautomat.
0: Geil.
1: Ihr werdet jetzt erfahren, warum.

0: gesagt, wenn er mich Sand essen hat lassen.
1: Geil. Beste Unterhaltung.
2: Beste Einstieg hier zurück in diesem
3: Wie Sand. War das nochmal mit dem Kulturpessimismus?
2: Ja, aber der ist
3: auf fein erlesenen Sand auch für euch.
2: Ja, aber der Song ist Fotoautomat und ich mag ihn auch sehr. Ich finde auch schön, dass er endet mit Ich fliege auf die Fresse und stehe wieder auf.
3: Ist das der Trennungssong?
2: Nee, das ist nicht der Trennungssong. Ah. Den kündige ich groß an. So. Das ist einfach ein Song. Ich meine, der beginnt mit Ich sitze mit einer Flasche Absolut im Fotoautomat. Das ist lustig und traurig. Dann geht's so weiter. Ja.
3: Aber vielleicht ist das auch ein Plan fürs Wochenende.
0: Und ein schöner Anfang für einen Film, finde ich.
2: Ja, das klingt nach einem guten Arthouse-Film. Einen guten Start für einen Arthouse-Film.
3: Oh mein Gott, wie hieß der nochmal, der auch so The French Wes Anders?
2: Paul Anderson. Paul ja. W. Anderson. Ja.
3: Das klingt nach einem klingt nach einem Film von ihm.
2: Ja, apropos Film, Mario und ich waren letztens im Kino.
3: Ja, ich war dann doch nicht mehr dabei.
0: Nee. Ja, haben wir gemerkt.
3: Ja.
2: Schade, dass du was verpasst, war lustig.
3: Ja.
2: Also der Film war vielleicht nicht lustig, aber geil. Und
0: okay. Der Film war okkult.
2: Der
0: okkult. Richtig an der Stelle.
2: Also nicht nur, also auf einigen Stellen war er okkult, ja. Ich würde den Begriff, aber ich finde ihn, er war cineastisch so geil. Er hat mich immer wieder überrascht mit so einem cineastischen Kniff, wo ich dachte, und, kommt jetzt doch mal aus, nee, er macht plötzlich was ganz anderes. Ich so, boah. Mhm. Also so saß ich immer da, so, jetzt macht er, er macht jetzt das, boah. Jeder einzelne Kamera, so, ich wäre sauer.
3: Also ist es eine Empfehlung?
2: Ja,
3: sollte ich nochmal gucken.
2: Ja,
3: ne?
0: Ja, auf jeden Fall.
2: Ja, ich habe auch eine Vermutung, warum der jetzt in Greifswald läuft, genau zu der Zeit, weil es ist nordischer Klang parallel und Northman und Norden und...
3: Naja, aber für den nordischen Klang...
2: Gibt es einen extra Film? Ja, aber es ist auch ganz gut, dass sie den Film vielleicht auch noch mit zeigen. War auf dem Fall ziemlich cool.
3: Ja, na, es kommen dann auch viele Leute her, ne? Also muss man auch ganz klar sagen, die ganzen Leute, die die letzten Jahre Abschlüsse gemacht haben, also sind wieder alle zu Besuch gewesen, habe ich alle gesehen.
2: Ja.
3: Alle, die ich, naja, fast alle, die ich sehen wollte. Einige, die ich nicht sehen wollte. Einige, die ich sehen wollte, waren nicht da. Aber okay, ein bisschen Verschnitt ist immer.
2: Immer. Irgendwas ist immer, irgendwas ist da. Immer so. Aber wir haben auch lustige Trailer gesehen. Zum Beispiel den Trailer vom Nicolas Cage-Film, den ich so...
3: Welchen?
2: Nicolas Cage hat einen Film gemacht, wo er Nicolas Cage spielt.
3: Okay.
2: Und das sieht so drüber und abgefuckt aus und ich hab so Bock.
0: Ja, hast ganz schön gelacht, das war richtig lustig.
2: Ja, ich liebe auch Nick Cage, muss ich sagen. Ich finde, Nick Cage ist so ein underrated Schauspieler. Guckt euch mal Mandy und Pick an. Also der kann richtig gut spielen, ist ein richtig guter Schauspieler. Und wenn er mal richtig overacted, ist es auch witzig. Ja, wundert mich, dass sie ihn nicht gecastet haben für den neuen James T. Kirk. Der macht genau das gleiche wie William Shatner, overacten.
0: Vielleicht wollte er ja nicht.
2: Nee, vielleicht wollte er nicht. Oder er wurde nicht gefragt.
0: Oder er wollte nicht.
2: Oder er wollte nicht. Das kann auch sein. Aber naja.
3: Sonst noch irgendwas, was empfehlenswert ist?
2: Ja, vielleicht. Es gibt anscheinend eine erste, seit langem wieder deutsche Komödie, die ziemlich witzig aussieht, und zwar die Stasi-Komödie. Diesen Trailer fand ich...
3: Heißt die so?
2: Ja, die heißt auch. Und der Trailer sah auch schon sehr witzig aus. Ich musste schon auch ziemlich lachen. Aber ich liebe Ostkomödien auch. Ich finde auch Sonnenallee sehr witzig.
3: Oh ja.
2: Ja, und das von denselben Machern. Also,
3: oh.
2: Ja, das ist halt schon witzig. Ja, guck dir mal den Trailer. Und ich habe erfahren, die Känguru-Verschwörung kommt jetzt bald in die Kinos.
0: Aber da fand ich den ersten Teil schon nicht so gut.
2: Aber es wird jetzt wieder keine, es heißt nicht Känguru Manifest, wie der zweite Buchtier, sondern es ist eine eigene Reihe und jetzt wird's mal interessant. Und Marc-Uwe Kling macht den Film, glaube ich, komplett allein. Also Drehbuch und Regie.
3: Ja, das ist immer nur gut sein.
0: Ja, statt, ja, aber dass wie gesagt, der erste, der hat mich schon ganz schön traurig gemacht.
2: Ja, also wenn man nicht daran denkt, dass es eine 1:1 Verfilmung ist, sondern eine eigenständige Geschichte in einer anderen Welt mit dem Känguru, dann kann man
0: das
2: akzeptieren.
0: Ja, aber man muss ja irgendwie trotzdem das Buch kennen, um das irgendwie witzig zu finden.
2: Ich fand es witzig, aber ich kenne auch das Buch.
0: Ja, eben so, aber stell mal vor, jemand guckt den Film, ohne das Buch zu kennen, dann ist das schon eine sehr kritische Sache.
2: Ja, aber was soll ich dazu sagen? Das Leben ist kein Wunschkonzert, ne?
0: Nee, wir sollten ja Filme selber machen.
2: Ja, das Leben ist kein Wunschkonzert.

0: Ja, jetzt kommt nichts mit Sand, schade.
1: Nee, sondern mit Pfoten.
0: Wir haben gerade über Katzen gesprochen.
1: Irre Katzen. Irre Katzen, die nachts um 3 Koffer von Schränken runterrollen.
2: Obwohl, nee, nicht Koffer, sondern Topfpflanzen. Aber wie gesagt, nur die eine, okay, die komplett gestreift ist. Mhm. Die andere nicht.
0: Aber Jessie hat lustige Katzen. Die eine sieht aus wie Toothless aus How to Train a Dragon.
1: Die hat einfach riesige Augen.
0: Ja, und das dunkelbraun, sehr dunkles Braun, das ist fair. Und sieht, aber wirklich, benimmt sich auch sehr wahrscheinlich genauso. Und die andere ist irgendwie total knuffig. Die tut so, wenn man nicht guckt, spielt sie. Und sobald man hinguckt, ist so, nee, ich putze mich hier nur.
1: Ich habe nichts gemacht, nein.
0: Ja, aber mag Sterni anscheinend. Wir haben das schon, ich habe mit der ein bisschen gebondet. Und Munchkin mochte Sterni nicht, aber...
1: Munchkin ist auch noch jünger.
0: Ja, aber Grumpy wusste, was ein gutes Bier ist.
2: Mhm. Meine Katze hat, als ich nicht hingeguckt habe, Wodka O getrunken.
0: Oh, geil.
2: Ja. Du Schatz. Richtig über Türschwellen gestolpert.
0: Jetzt wenn
2: die hier. Sieht einfach aus wie meine Katze. Nee, die sieht aus wie meine Katze. Ja, also meine Nette.
0: Jetzt werden hier Bilder getauscht.
1: Und wir reden gar nicht von, das Leben ist kein Wunschkonzert. Aber genau, das Leben ist auch mit Haustieren kein Wunschkonzert.
0: Nee, das,
2: so, das ist...
0: Kein Wunschkonzert.
2: Das ist die Scheißkatze.
1: Das ist die Scheiße.
0: Also hier Scheißkatze, Dingskatze und wir reden einfach weiter.
2: Mhm. Das ist die Nette.
0: Und ich glaube, wir leben, wir werden Bilder gezeigt und ich versuche ein bisschen Kontenance zu wahren. Ja, weitere Bilder werden gezeigt und
2: ich
0: gelacht.
2: Ich aus dem Puma.
1: Ja, das ist gleich ein ältes, hab ich schon
0: gesagt. Ihr merkt da draußen, ja.
1: Viel Liebe.
0: Knuffig, viel Liebe.
1: Für Haustiere.
0: Es gibt
1: egal, was der Papst sagt.
2: Ja. Ich habe übrigens auch einen Hamster. Ich weiß nicht,
0: ob das ein Hamster.
1: Du könntest jetzt auch eine Badagame oder ein Lego anzeigen. Das wäre auch gut.
0: Das wäre alles okay. Ja. Aber es gibt bestimmt einige Leute mittlerweile, die fragen sich, wie war es wohl gestern an der Front?

0: mussten die direkt Flaschenzucht und sehr, sind sie dadurch auch sehr nah am Menschen und sind auch sehr anhänglich. Also nicht immer, ne? Die sind auch so ihres, nee, aber sie lassen nicht immer anfassen, kannst halt immer streicheln. Nicht so wie deine Katzen, die dann.
1: Du, Grummel ist eigentlich auch eine Handaufzucht.
2: Ja, ja. Brummo auch, tatsächlich.
0: Ja.
2: Aber Brummo lässt auch alles mit.
1: Das ist denn der Stolz?
0: Ich durfte,
1: ich will jetzt nicht.
0: Ich durfte ja Kopf kraulen und unterm
1: Kinn.
0: Unterm Kinn. Ich hab schon.
1: Ja, das war schon echt viel für Besuch, ja, zum ersten Mal da. Ja. Da kannst du dir schon auf deine kleine Katzenlizenz, die du in der Brieftasche dabei hast, aufschreiben. Ja, ja. Ich durfte eine schwierige Katze
0: ja, aber ich habe auch, ich bonde auch sehr schnell mit Katzen. Ja, ich habe so ein Gefühl.
1: Ich komme auch mit Minas Katze gut klar. Und sie war so, ist das dein Ernst? Ja, ist mein Ernst.
0: Ja. Aber jetzt ist der Zeitpunkt gekommen.
1: Ja.
0: Es ist der Zeitpunkt gekommen, worauf jetzt alle gewartet haben. Nach Haustieren.
1: Badagam,
0: genau. nach den ganzen Haustieren, der ganzen Musik. Ich habe ja gesagt, ich sage und ich werfe in den Raum, dass ich sehr wahrscheinlich den perfekten Trennungssong habe.
1: Hau raus.
0: Und der kommt jetzt und ich würde den auch wirklich, hat einen richtig guten Text und alle, die jetzt dazuhören, werden sehr wahrscheinlich danach verstehen, ja. Und womöglich wird vielleicht ein Großteil sagen, ja, du hast recht. Das ist schon ein sehr guter Trennungssong. Der kommt jetzt, der heißt einfach nur Die Guten.

0: Hallo.
1: Ja.
0: Und das ist der Trennungssong.
1: Das ist der Trennungssong, ja, genau. Das ist der einzig wahre und der beste Trennungssong.
0: Für dich.
1: Ne, generell. Hast du zugehört?
0: Also, ich kann das schon verstehen mit wir beide, ne, also worauf man da hinaus möchte und so, das ist schon klar, aber ob das wirklich der Trennungssong ist?
2: Es gibt doch auch dieses Lied von Kraftklub, ne? Das heißt Dein Lied, glaube ich. Kann das sein?
1: Kann sein, ja.
2: Das finde ich, ist ein sehr guter Trennungssong.
0: Hast du die provokante Augenbraue gesehen?
1: Ja, ich bin mir nicht sicher, ob ihr genau zugehört habt, was diesen Text betrifft.
2: Warum?
1: Ja, ich weiß
2: das
1: nicht.
2: Das bringt dich zu der Annahme.
1: Naja. Das ist schon hier nicht so, das finde ich jetzt nicht so nett. Wir heiß angekündigt und jetzt sollen wir alle bestätigen und dann hört keiner richtig zu.
0: Du,
1: aber die
0: Zuhörer. Nein, du implizierst, dass wir nicht zugehört haben, aber vielleicht sind wir ja trotzdem einer Meinung, dass es nicht das Rätsels letzter Schluss ist oder man das vielleicht nochmal einsacken lassen muss. Du hast viel mehr Zeit mit diesem Song verbracht.
2: Ja, das hast du jetzt bestimmt schon ganz oft nach jeder deiner Trennung gehört und wir haben ihn jetzt zum ersten Mal gehört.
0: Siehst du?
2: Und natürlich kann man sich da oder sollte man sich ja auch nicht gleich überstürzt eine Meinung bilden.
1: Doch. Nee. Natürlich, so funktioniert das. Und dann diese Behauptung mit 52 Zeichen auf Twitter und ganz vielen Ausrufezeichen und Einsen veröffentlichen und sagen, das ist wahr.
0: So nur das?
1: Nur das, so funktioniert das nämlich.
0: Achso, ja. So funktioniert Twitter auf jeden Fall.
1: So funktioniert Wissenschaft.
0: Achso, vergessen.
1: So, Spaß beiseite. Wir sind auch eigentlich schon am Ende.
0: Verrückt.
1: Angekommen, ja. Nach der Platten, ein bisschen Musik, ein bisschen cool Muffpotter, aber zwischendurch auch viele Haustiere. Können wir.
0: Überraschung.
1: Überraschung. Beim nächsten Mal bringt, ich weiß gar nicht, einer von euch beiden was mit?
2: Mara. Ich, ja.
1: Mara bringt was mit.
2: Auf Wunsch von meiner Schwester.
1: Ah, da bin ich mal gespannt, was deine Schwester sich so gewünscht hat.
2: Ja,
0: älter oder jünger?
2: Das ist auf jeden Fall was Neues.
1: Okay. Cool.
2: Aber es ist kein Schlager.
1: Ja, dann.
2: Und auch nicht Ben Zucker.
1: Alles klar.
0: Das ist schon mal gut.
1: Dann bin ich mal gespannt. Und wir hören uns beim nächsten Mal. Bis dahin.
0: Rinjeballe.
1: Tschüss. Und der letzte Song ist übrigens Steady Fremdkörper. Körper.

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